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Es, bis die Boxen glühen, hatte ich für heute versprochen. Moin und hallo am Mikrofon, Ihr sendeverantwortlicher Plattenplauderer Gerd Musfeld. Die Gelenke locker gemacht, wir gehen mit Vollgas in die 399. Sendung.

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1: Sie haben den Titel selbst genannt. Das waren The Sidewinders und Gully Washer of Imperial Records. Zuvor erschien die Aufnahme bereits auf dem Bandera-Label als Gully Wash mit Benny Ingram Sidewinders. Ob die Aufnahmen identisch sind, kann ich nicht sagen, da ich die Bandera-Aufnahme nicht habe. Piri Piri Miss Kitty, meint jetzt der viel zu früh verstorbene Bobby Darin. Piri, piri.

0: Der unglücklich geborene Born Unlucky war Tommy Smith. Den Song hat Buffalo Bob von einem Ace Tate veröffentlicht und damit bin ich schon bei der Soundqualität der heutigen Aufnahmen. Die ist nicht immer spitze, denn fast alle Aufnahmen stammen von Schallplatten, wie der eben gespielte Song. Davor gab es Richard Pennyman mit True Fine Mama. Weiter geht es mit drei Songs in Folge. Go, go, go, Bobby Sisco aus Tennessee auf Chess Records vom Februar 1957.
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Don und Dewey, vielen Hörern bestens bekannt, waren das mit Justine und davor war Johnny Powers mit Somebody's Gonna Hurt You zu hören. Auch der Song erschien zunächst beim Collector-Label in Holland. Wir lassen es etwas ruhiger angehen mit Doo-Wop-Tönen von den Echoes, die ihren größten Hit mit Baby Blue hatten. Das muss so etwa 1961 gewesen sein. Hier sind sie mit Boomerang.

Come in, Stranger mit Johnny Cash war eine Alternativversion, die zunächst nicht das Licht der Öffentlichkeit erblickte, und die Invictus hörten sie mit Nelly. Elvis Presley und Buddy Holly haben das folgende Lied gesungen, und jetzt kommt Rodney Scott mit You're So Square, Baby, I Don't Care. Auf Canon Nummer 231 aus Illinois, erschienen so etwa 1961-62.

Moin und hallo, Gerd Musfer am Mikrofon mit der 399. Ausgabe Teen Beat damals. Und wir rocken heute, bis die Boxen glühen, auch wenn es jetzt für einen Moment ein wenig ruhiger wird. Ich wünsche gute Unterhaltung.

Das waren noch einmal Doo-Wop-Töne. The Crests, die mit 16 Candles ihren wohl größten Hit hatten, hörten sie mit Ma Juanita. Und davor ging es genau 60 Jahre zurück, nämlich in den September 1957. Damals erschien die zweite Single von Narvel Phelps auf dem Mercury-Label in Illinois und die hieß Cry Baby Cry. Zeit für eine Instrumentalaufnahme.

Den Song gab es bestimmt bei mir, als ich die Florida Box vorgestellt habe. Buddy Howard, ganz im Chuck Berry-Stil und Take Your Hands Off My Baby im August 1962 erschienen auf Mida Nummer 15 in Florida. Give Me Some Love, bat Conway Twitty, ein Song, den er bei Sun Records in Memphis aufgenommen hat. Der nächste Titel besteht aus drei Buchstaben, U-M-M, und Sie hören Kenny on Dry.

Auch Gene Simmons aus Tupelo startete seine Karriere bei Sun Records. Crazy Woman hat er gesungen und beide Versionen des Songs blieben zunächst unveröffentlicht. Dirty Dirty Feeling, da war natürlich nicht zu überhören, wer das war. Der King persönlich, Elvis Presley. Come Go With Me ist hinlänglich bekannt mit den Del Vikings und der Liedstimme von Gus Backus. Oder sollte ich lieber auf Deutsch sagen Gus Backus? Bei mir singen jetzt The Roommates den Song Come Go With Me.

0: Noch einmal richtig heiß wurde es mit Laurie Lee und Maggie Pearce und seinen Rockets. Carl Mann meinte, gonna rock and roll tonight. Nun, das haben wir nicht am Abend, sondern am Nachmittag gemacht, wenn ich davon absehe, dass diese Sendung am Mittwoch um 19 Uhr auf Kiel FM wiederholt wird. Jimmy Lee und Wayne Walker äußerten den Wunsch, love me, wer möchte nicht geliebt werden?
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Too Many Girlfriends hatte Steve Bledsoe. Lassen Sie die Boxen abkühlen. Nächste Woche zur 400. Sendung gibt es wieder ganz andere Musik. Lassen Sie sich überraschen. Bis dahin wünscht eine schöne Woche. Ihr Sendeverantwortlicher Plattenplauderer.

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1: 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Ganz herzlich willkommen, Historianer. Der Axel Lindner nimmt euch heute auch gerne noch wieder mit zu einem kurzen, ganz generellen Abstecher, warum es unsere Ganzjahresstaffel vom Hit History Geburtstagskalender überhaupt gibt. Und so hoffe ich, ihr habt Lust, jetzt ein bisschen euch mitnehmen zu lassen zu einer Kurzeinleitung über die Beweggründe von diesem Hit History Geburtstagskalender. Und dabei könnt ihr euch sicher vorstellen, dass man bei so einer Ganzjahresstaffel nicht mal eben das Ganze an ein paar Wochenenden so zusammenzimmert. Also habe ich mir gedacht, ich erzähle euch zu den bisher noch nicht aufgefüllten Sendezeiten immer so ein bisschen auch davon, von meinen auch ganz persönlichen Beweggründen, sowas überhaupt mal anzudenken und damit mal loszulegen mit einem Ganzjahresgeburtstagskalender, mit ein paar Argumenten, warum es diese Ganzjahrestour überhaupt geben sollte, mit unserem Hit History Tageskalender.

Nun, eins ist dabei aber von vornherein auch schon völlig klar. Sowas ist ganz bestimmt nie fertig und nie erschöpfend behandelt und wird auch bestimmt von so manchen Kritikern auch immer zu Recht auch angreifbar bleiben, weil es dem einen immer zu kurz ist und dem anderen dann zu lang erscheint und dem dritten viel zu viele unbekannte Interpreten mit dabei sind und was man sich sonst eben noch so an negativen Gedanken dazu machen kann, um erst vielleicht gar nicht damit anfangen zu wollen. Aber ich habe mir mal gedacht, wie soll denn vielleicht ein heute 15-jähriger Teenager überhaupt erfahren, was es da an tollen Musikern gegeben hat in diesen Zeiten? Wie soll sich die nachrückende Generation überhaupt so eine Playliste bei Spotify überhaupt zusammenstellen, wenn sie die Interpreten vielleicht noch gar nicht mal kennt? Also war es für mich jetzt einfach mal an der Zeit, damit anzufangen, statt vielleicht nochmal ein Jahr drauf zu warten, bis noch mehr Musikgeschichten angelandet sind. Denn wer weiß, was sich allein schon in diesem ersten gemeinsamen Jahr daraus entwickeln wird auf unserem Hit History Tageskalender.

Dabei war es mir aber von vornherein auch ganz besonders wichtig, dieses Vorhaben auch mit mehreren Stimmen, mit mehreren Redakteuren und auch mit mehreren Musikjahrzehnten auch von vornherein auszustatten. So wollte ich also einfach mit meinen redaktionellen Schwerpunktthemen und Jahren jetzt erstmal anfangen mit den 50s und den 60s, die ich auch schon immer als meine Schwerpunktjahrzehnte betrachtet habe. Aber, und darauf kommt es mir ganz besonders an, ich kümmere mich zwar jetzt gerade im Moment schwerpunktmäßig nicht um die 70s oder die 80s, weil ich davon eigentlich nach meiner Auffassung auch viel zu wenig Ahnung habe. Genauso wie auch im Swing-Zeitalter in den 30er oder 40er Jahren. Denn selbst wenn ich natürlich nahezu alle Chart-Hits aus diesen Jahrzehnten auch habe, so heißt das deshalb noch lange nicht, dass ich von diesen Musikepochen auch wirklich Ahnung habe. Die immer wieder tausend selben Hits im Jahr zu spielen, das wäre genau das Falsche, was ich eigentlich nicht machen möchte. Immer nur die besten Hits eines Jahres oder eines Jahrzehnts. Dafür gibt's aber in jedem Zeitsegment ganz bestimmt besonders gute Kenner, die den Zeitgeist kennen, die ein Diskothekengänger waren und die das Ganze viel besser auch redaktionell auch erfassen und aufarbeiten können, als ich das kann in den 70ern und 80ern. Also es sollen mit diesem Musikansatz auch Fans mitmachen, die auch vielleicht gar nicht selber sprechen wollen, aber trotzdem den eigentlichen Inhalt dieser Musikgeschichten eben gut recherchieren und aufbereiten können. Der Hit History Tageskalender wird am Ende ein Gemeinschaftsprojekt, ich verspreche es euch. Dann morgen an dieser Stelle, wenn ihr mögt, gleich mehr zur Einleitung. Jetzt erstmal los geht's mit unserer ersten Stunde wie immer zu den Hit History Song Stories.

0: Wenn wir uns im Jahr 1948 schon mal in den Rhythm and Blues Hitparaden ein bisschen umschauen wollen, die heißen damals noch die Race Music Charts, dann finden wir mit unserem Jubilar einen Charterfolg, der da tatsächlich schon Bahnbrechendes verheißt. We're gonna rock, we're gonna roll, von und mit Saxophonist Wild Bill Moore, heute am 13. Juni 1918 geboren in Houston, Texas und dort auch direkt gleich nach dem Zweiten Weltkrieg einer der Vorreiter der sogenannten Honker-Bewegung. Gemeinsam mit Big Jay McNeely, mit Hal Singer oder auch mit Paul Williams, da liefern die schon Ende der 40er Jahre ihre saxophonbetonten Honker-Riffs und sie kommen damit auch konsequent in die schwarzen Hitparaden. Beim R&B Countdown gibt's da zu diesem frühen Rock'n'Roll und Rhythm and Blues Thema einen eigenen Vierteiler. Aber die Rock'n'Roll-Frühzeit mit dieser Hitwerkstatt, die ist natürlich zum Geburtstag in jedem Fall weithin geöffnet. Auch wenn die weiße zeitgleiche Popwelt dazu noch gut 6 oder 7 Jahre lang braucht, bis auch dort der Begriff Rock and Roll schlussendlich ankommen wird. Einstweilen feiern wir den Rock and Roll eben nur in Schwarz mit Wild Bill Moore mit seiner Anlehnung bei Styx McGee von Drinkin' Wine, Spoodie Oodie. Hier heißt's Hey Spoodie Oodie, die feuchtfröhliche Geburtstagsparty im Namen von Wild Bill Moore.
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Maybe You're a Man. Er ist heute garantiert unser Mann, der Saxophonist Wild Bill Moore in der Frühzeitband beim Bill Doggett Octet, hier mit der Sängerin Helen Humes. He rocks me with a steady roll, so singt sie ganz unmissverständlich. Natürlich bedeutet hier to rock in den schwarzen Juke Joints nicht etwa tanzen. Und auch wenig später dann in der Band von Jack McVie, da stehen dort auch die Saxophonisten wieder ganz weit vorne im Line-Up. Die schwarzen Frühzeit Wurzeln zwischen Race Music und Rhythm and Blues. Hier auch zum Jack's Boogie mit Saxophonist Wild Bill Moore.

I Wanna Hear the Boogie Woogie Again mit Saxophonist Wild Bill Moore, jetzt im Orchester von King Porter zur Urversion vom Shufflin' Boogie. Und bei solchen Beispielen, da lohnt es auch wie immer zur selben Zeit auch mal so einen kleinen Blick zu riskieren in die weißen Pop-Hit-Paraden. Denn die bringen zur gleichen Zeit in den vordersten Reihen wirklich dutzendfach Nachkriegs-Crooner-Balladen mit Perry Como, mit Victor Moane, mit Joe Stafford oder auch mit Dinah Shore, mit Doris Day, während sich aber das weiße Mainstream-Amerika vom Zweiten Weltkrieg geradezu erholt und da zu Hause vielleicht am Kamin die Balladen hört, da stellt das schwarze Amerika längst auch schon wieder auf Tanzpartys und gute Laune. Hier auch nochmal zum Finale mit dem Wild One. Daher kommt auch sein Middle Name für den Wild Bill Moore.

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3: Willkommen, Historianer. Der Axel Lindner freut sich auf eine nächste Tagesetappe von unseren Hit-History-Halbzeiten aus den 50s, aus den 60s und dann aus den 70s. Und zu dieser Idee hat mir mal ein Radiobetreiber gesagt, wen das interessiert, der kann ja gerne die Wikipedia-Artikel dazu lesen. Und ich habe ihm darauf geantwortet, wenn einen Oldie-Freund das interessiert, dann liest er danach womöglich auch gerne den Wikipedia-Artikel dazu. Denn Spotify-Playlisten kann mittlerweile so gut wie jeder. Aber die Originalversionen berühmter Hits oder die schwarz-weißen Hit-Vergleiche oder auch unsere deutsch-englischen 50-50-Pärchen, die sind wirklich hundertfach spannend, gerade auch, weil sie auch alle hier zu hören sind. Also gehen wir es doch wieder gemeinsam an mit unserer musikalischen Entdeckungsreise, um danach auch so manch spannenden Wikipedia-Artikel vielleicht lesen zu wollen, nach unserer täglichen Hit-History-Halbzeit.

Die Little Pigeon ist für den Schauspieler und Sänger Sal Mineo hier 1958 auch bereits der 4. Chart-Hit in Folge nach seinem Start in den Top 10 mit Start Movin', gesponsert von All Shook Up und Living Doll-Erfinder David Hess. Aber der Sal Mineo, den kennen die Filmfreunde bestimmt auch schon aus den frühen James Dean-Streifen bei Rebel Without a Cause, denn sie wissen nicht, was sie tun, oder auch bei den Giganten mit Sal Mineo. Er spielt auch bereits im Musikfilm Rock Pretty Baby an der Seite von Jimmy Daly oder auch in Exodus neben dem Hauptdarsteller Paul Newman. Und auch diesmal liefert der Komponist Floyd Whitted alias Ray Witt diese kleine Taube schon kurz vor dem Sal Mineo bereits an den Chuck Sims mit diesem Original von der Little Pigeon.

Wir gehen natürlich auch heute wieder weiter auf unsere Original-Wühltour. Diesmal mit Len Barry und seinen Dovells mit ihrem Treppchenplatz von You Can't Sit Down. Und wirklich sitzen bleiben konnte man damals im Jahr 1963 bei dieser Melodie kaum. Es gibt noch gut ein Dutzend weiterer Singles mit Bill Doggett, mit den Beachcombers, mit Chris Colombo oder hier auch schon 1961 mit der ersten Top 30-Variante vom Gitarristen Phil Upchurch und seiner Combo zur zweigeteilten wortlosen Single von You Can't Sit Down.

So wird aus einem Rhythm and Blues Original dann aber doch wieder eine Beteiligung bei unserer 60s Staffel mit Beat Goes Rhythm and Blues hier von der Insel mit den Hustlers und You Can't Sit Down. Aber damit wir jetzt nochmal einen kurzen Originalschwenk hingebogen bekommen, da hinterlassen uns hier die Bim Bam Boos diese Melodie bereits 1959 aus der Feder von Frontmann Joe Dasher. Und der veröffentlicht seine Urmelodie aber erstmal auf seinem ganz persönlichen Dasher-Label in Baltimore. Und das bringt dann Dee Clark und Cal Mann auf den Plan, die sich dann sofort auch gleich aufs Komponistenboard mit draufsetzen, damit eben der Len Barry am Ende auch seinen Hit einspielen sollte von diesem Original, von den Bim Bam Boos und Can't Sit Down.

Nicht nur für die Pianisten ist unser heutiger schwarz-weißer Hitvergleich interessant, sondern auch hier, wie man sieht, für den Saxophonisten Big John Greer im Jahr 1953 für You Played on My Piano. Zuerst willst du auf meinem Klavier spielen und dann auch noch mein Schlagzeug bedienen, als die musikalisch übersetzte Lebensweisheit vom kleinen Finger bis zur ganzen Hand. But baby, I ain't so dumb. Aber baby, ich bin nicht so dumm. Auch in reinem Slang-Englisch hier vorgetragen, auch vom Originaltaktgeber Hard Rock Gunter. Und damit überqueren wir mit diesem Ratschlag von Komponist Cy Corbin jetzt auch mühelos die Rassenschranken. Denn ausnutzen lässt sich ja auch damals noch kaum jemand gerne. Hier jetzt mit den Hillbilly-Tönen verpackt von Sidney Louis Gunter Jr., alias Hard Rock Gunter mit You Played on My Piano.

You Played on My Piano bei der Decca in New York ins Hillbilly-Rennen geschickt, aber wie schon fast üblich zeitgleich auch gleich im Nebenstudio mit dem schwarzen Bandleader Gerald Wiggins mit seiner Sängerin Helen Humes auch nochmal in schwarz dort eingespielt an den 88 Tasten für You Played on My Piano.

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1: Hey Annabella, Susanne, hör mich doch an. So macht man im Jahr 1962 bei uns damit einen Top 20 Erfolg mit dem Radio-Disc-Jockey Mel Sundog, weil damit der Eddie Hodges auf der anderen Seite des Atlantiks auch bereits beste Hit-Erfahrung dort angesammelt hat, ebenfalls in den Top 15 bei einem weit größeren Teenager-Markt in Amerika, der aber seine Erfolgsmelodien auch gerne am europäischen Kontinent mitverkaufen wollte. Aber die Annabelle Susanne, die kommt auch noch ein zweites Mal zu unseren 50-50-Pärchen hier mit dazu, in die zeitgleichen deutschen Hitparaden, ebenfalls in den Top 20 dann mit den Candy Kids. Aber damit hat diese deutsche Schlagergeschichte auch immer noch kein Ende gefunden, denn auch das amerikanische Original kommt bereits 3 Jahre früher noch von den Isley Brothers und davon bedient sich dann auch schon sofort 1959 bei uns der Hans Blum mit seinem melodiegleichen Es wird schon wieder gleich 10. Also quasi hier auch schon der zweite Hit-Nachschlag in Deutschland auf I'm Gonna Knock on Your Door von Eddie Hodges.

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1: Unsere kleine Latin-Geschichten-Rubrik in diesem Monat, die holt sich auch ganz gezielt mal nur die Songgeschichten wieder mal raus, die sich schon in Zeiten des ersten sogenannten Petrillo-Bands damals zum Evergreen auch entwickelt hatten. Denn auch gerade hier beginnt so ein ganz spezielles Musikgeschichten-Kapitel auch wieder richtig spannend zu werden. Warum denn eigentlich all diese Latin-Hits damals nahezu zeitgleich Anfang der 40er Jahre ihren Ursprung finden konnten? Latin-Hits in diesem Monat auf Zeitreise mit unserer Hit History Halbzeit.

muss man eigentlich dazu noch an den Welthit von Lou Bega im Jahr 1999 erinnern, mit der Monika und der Rita und der Erika. Ich hatte damals aber das Vergnügen, den Lou Bega direkt nach seinem weltweiten Erfolg bei uns in Starnberg mal auf ein kurzes Gespräch zu interviewen. Und er hatte seinen Erfolg wirklich von langer Hand schon geplant, indem er nämlich dem Perez Prado genau diese Hookline abgekauft hat und damit seinen eigenen Text drüberlegen durfte. Er wollte aber nur diesen einen Hit landen und war dabei auch gänzlich überrascht, dass eben sein Mambo No. 5 auch in Amerika gezündet hatte. Nur diese gerade gehörte Version von Mambo No. 5 im Jahr 1959, die hatte damals auch schon fast 10 Jahre ein älteres Original zu bieten, auf das es uns natürlich bei den Top 1000 der Originalversionen berühmter Hits im eigentlichen Sinn auch ankommt. Denn der Perez Prado bringt seine Ursprungsvertonung auch schon aus seiner kubanischen Heimat mit nach Spanish Harlem und er zündet dort bereits um 1950 die sogenannte Mambo Craze, hier mit dem wirklichen Original vom Mambo No. 5.

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Auch der Xavier Cugat importiert schon 1950 den Mambo Nummer 5 aus seiner spanischsprachigen Heimat nach Nordamerika. Und zeitgleich macht sich die Mambo Craze auch bereits in England hier mit Bandleader Edmundo Ross breit. Aus Port Spain in Trinidad auf die britische Hauptinsel bereits Anfang der 40er Jahre übergesiedelt und damit auch in Europa bereits mit lateinamerikanischen Tönen bestens erfolgreich. Also alles schon knapp 50 Jahre vor dem Lou Bega mit dem zeitgleichen britischen Mambo Nummer 5 im Jahr 1950 hier durch den Edmundo Ross.

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1: Unsere heutige Originalreise, die unternehmen wir hier mit Lou Busch über den Jahreswechsel nach 1956 auf den afrikanischen Kontinent zu einer wortlosen Flusskreuzfahrt von fast 2500 Kilometer Fließstrecke auf dem Zambezi River. Der Fluss entspringt in Sambia und schlängelt sich dann über Angola, Namibia, Botswana und Mosambik bis nach Südafrika. Und genau dort findet der Lou Busch für seine britische Nummer 2 auch den Urschöpfer. Der heißt Nico Carstens und der lernt schon im Alter von nur 13 Jahren Akkordeon und Piano und studiert in seiner Heimat Cape Town in Südafrika Musik. Und bis zu seinem 90. Geburtstag, da komponiert dieser Nicholas Cornelius Carstens mehr als 2000 Songtitel und veröffentlicht auch mehr als 90 Alben von 1939 weg bis ins 21. Jahrhundert. Also man könnte ihn durchaus als einen afrikanischen Superstar benennen, der aber mit seinem Original vom Zambezi hier schon im Jahr 1955 dann weltberühmt geworden war. Mit seinem Kompagnon Anton de Wall, da komponieren die beiden aber zusammen fast jedes Jahr ein neues Album. Nur mit diesem zentralafrikanischen Musikmonument vom Zambezi, da wird er dann auch in Amerika und Europa bekannt. Mit seinem Zambezi von und mit Nico Carstens.

Direkt im Schlepptau des Lou Busch-Erfolgs bekommt der Sambesi in England auch sofort einen passenden Text verpasst mit den Stargazers. Aber auch der Trompeter Eddie Calvert bringt diese Komposition von Nico Carstens noch zeitgleich 1956 ebenfalls in die britischen Top 15. Und so bleibt's in diesem Jahr nicht nur bei diesen beiden rein britischen Single-Kopien. Auch mit Orchesterleiter Joe Loss oder mit Tony Mansell oder auch bei uns in Deutschland mit Sven Asmus. Da wird der Sambesi mit seiner ganz eingängigen Melodie garantiert zum Ohrwurm. Die damit also schon dritte Top-15-Variante hier noch mit Eddie Calvert.

Dieser Platz 13 im Jahr 1956 mit dem Sambesi, der wird dann mehr als 25 Jahre später auf der Insel sogar nochmal unterboten. Denn die Ska-Bob-Band der Piranhas braucht für ihren ersten Afrika-Remake-Erfolg vom Tom Hawk auch einen Nachfolgehit. Und was liegt da näher, als im Jahr 1982 mit derselben Remake-Masche auch weiterhin sein Glück auf dem afrikanischen Kontinent zu suchen, eben am Sambesi. Noch bis zum Rang 11 im Jahr 1982 als Langzeithitbeispiel auf der Insel, hier noch mit angepasstem Grundbeat von den Piranhas am Sambesi.

0: Das war's auch schon wieder damit, Historiana, mit unserer heutigen Songgeschichte aus den 50s. Aber wir wollen euch natürlich auch weiter einladen für ein paar nächste Songgeschichten dieser Art. Jetzt aus den 60s und auch aus den 70s. Hier jeden Tag wieder neu bestückt bei unserer Hit History Halbzeit.
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als nächstes ins Jahr 1960 zum so betitelten Supersonic Sound von Bandleader und Komponist Billy Muir mit seinem High Tide Boogie. Und wie Supersonic, sein ureigener Gitarrensound, dann nicht nur in diesem Jahr klingt, das hören wir gleich noch an einem zweiten Beispiel unter eigenem Namen. Nur als der Billy Muir, der besuchte uns auch noch als Bandleader bei den Wildcats und bei den Daddy O's oder auch noch mit seinen Trumpeteers. Alles noch weitere Instrumentalformationen, die sich ganz genauso auch lohnen. Auch genauso wie dieses Album Supersonic Guitars in Hi-Fi von und mit Billy Muir zum Titelsong Supersonic.

Mit der Lovin' Lorraine, da legen wir jetzt mit Glenn Garrison in Searcy, Arkansas, heute am 13. Juni 1942 auch noch einen kleinen, aber feinen Geburtstagsstopp ein. Denn noch vor seiner Lorraine, da spielt er mit seiner Gitarre schon in der Band von Wynn Stewart, hier bei Above and Beyond im Namen von Glenn Garrison.

Glenn Garrison noch an der Gitarre bei Win Stewart für ein später noch deutlich bekannteres Original von Above and Beyond. Dann unter anderem auch 30 Jahre danach nochmal eine Country Nummer 1 für Rodney Crowell. Aber unser Jubilar macht dann zum Ausklang der 50s auch noch eine zweite Rockabilly-Erinnerungssingle mit dem Ponytail Girl, heute im Namen von Glenn Garrison and his Note Kings.

Mit der nächsten buchstäblich gewichtigen Geburtstags-B-Seite, mit seiner Big Fat Woman. Da treffen wir uns heute am 13. Juni im Geburtsjahr 1940 mit Robert Thomas Freeman in San Francisco, Kalifornien, zu seiner Debütsingle als Solosänger. Und so wird unserem Jubilar dann auch sofort der erste schwarze und weiße Top 5-Hit spendiert mit seiner Eigenkomposition von Do You Wanna Dance von und mit Bobby Freeman.

Shame on you, Miss Johnson. Eine Schande wäre es doch aber, wenn wir heute zu seinem Geburtstag nicht mal wenigstens den designierten Katzenliebhaber Bobby Freeman hier schon 1956 dann als Mitglied bei der Doo-Wop-Formation der Romances kennenlernen würden. Damit bekommt er nämlich ganz bestimmt auch einen Ehrenplatz bei den Katzenfreunden mit seiner House Cat von den Romances mit Leadsänger Bobby Freeman. Miau.

Jump and Hop lässt unseren Jubilar dann aber auch gleich Schlag auf Schlag mit seinen Solo-Hits gleich weiter anknüpfen. Hier 1959 mit seiner Mary Ann Thomas. Ja.

Auch der Modetanz vom Shimmy Shimmy zeigt sich dann 1960 ebenfalls in den Top 40. Und auf dieser Land of Thousand Dances Tanzwelle, da schwimmt unser Jubilar dann auch in den 60er Jahren weiter. Mit dem Duck, dem Swim und auch dem nächsten Chart-Hit hier vom Mess Around im Namen von Bobby Freeman.

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Wir steigen nochmal ein heute zum Geburtstag von Bobby Freeman. Jetzt im Jahr 1961 mit seiner Antwort auf seinen eigenen Top 5 Hit von Do You Wanna Dance? Denn den reaktivieren dann auch die Beach Boys und die Mamas und Papas und die Betty Midler oder der Del Shannon oder auch hier auf dem britischen Treppchen nochmal mit Cliff Richard im Komponistennamen von Bobby Freeman und Do You Wanna Dance? 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

Do You Wanna Dance beeinflusst die Karriere von Bobby Freeman natürlich mächtig, aber dann ganz genauso auch sein nächster eigener Top 5 Hit hier mit dem nächsten Modetanz, Come On and Swim. Check it out!

Mit seiner nächsten Tanzanlehnung beim Duck von Jackie Lee, da schwimmt unser Jubilar dann auch gleich weiter auf die Northern Soul Tanzflächen, hier jetzt schon im Jahr 1967 angelandet, mit ganz sicherer Feststellung. I got a good thing von und mit Bobby Freeman.

Never Fall in Love Again bringt unser Jubilar dann auch noch in die amerikanischen Bubbling Under Listen, aber dafür umso bemerkenswerter auch schon in die Top 100 der so erlauchten Northern Soul Top 500, die ja auch bis ins 21. Jahrhundert auch immer noch ihre Tanzgültigkeit auch gerne beweisen. Also auch mal wieder weit mehr als nur Do You Wanna Dance, auch wenn es in seiner Karriere nur ums Tanzen geht. Hier noch zum Abschluss einen letzten Northern Soul Ausflug, heute zum Geburtstag von Bobby Freeman.

Gegen unseren heutigen Fernsehdauerbrenner ist sogar der Tatort bereits vergleichsweise ein spätberufener deutscher Fernsehklassiker. Denn die heutige Erkennungsmelodie, die läuft bereits am 20. September 1967 zum ersten Mal im ZDF. Dann auch beim ORF und auch bei unseren Schweizer Kollegen vom SRF. Als Eurovisions Sondersendung mit der Einstiegshymne. Und bevor jetzt jemand auch noch an den passenden ESC denken mag. Der ESC hat neben dieser allgegenwärtigen Eurovisionshymne von gerade eben ansonsten ja keine Erkennungsmelodie. Wenn ich euch aber jetzt ganz bestimmt verspreche, dass diese Melodie auch garantiert jeder zwischen 9 und 90 schon mal gehört hat und sich auch viele Zuseher noch richtiggehend gefürchtet haben, was denn da in den folgenden 90 Fernsehminuten alles passieren wird, dann will ich euch jetzt mit den beiden Moderatoren Eduard Zimmermann von 1967 bis 90 und dann ab 2002 bis heute mit Rudi Zerne auch nicht weiter auf die Folter spannen. Das schafft in jedem Fall die Sendung an sich schon selber mit XY ungelöst. Das Fernsehformat hat sich auch der Urschöpfer Eduard Zimmermann damals selbst ausgedacht, um reale Verbrechensfälle mit Hilfe des Fernsehpublikums aufzuklären. Und dabei moderiert der Eduard Zimmermann auch schon seit 1964 die Trickbetrüger-Vorläufersendung Vorsicht Falle mit dem Untertitel Nepper, Schlepper, Bauernfänger, aus der dann bis heute mehr als 500 Mal Aktenzeichen XY ungelöst wurde mit dieser Erkennungsmelodie.

0: wenn wir uns unter diesem Schlagwort auch immer mal wieder ganz kurz treffen wollen, um mal gemeinsam nur einen Moment lang über die ganz grundsätzliche Ausrichtung von unserem Hit History Tageskalender ein bisschen zu plaudern, dann heißt Wir denken Radio anders auch insbesondere, dass unsere redaktionelle Vielfalt an Musikgeschichten auch gerne von unseren Hörern kommen können. Denn wir suchen ja für unser Ganzjahresprojekt auch ganz sicher zuallererst mal den musikinteressierten Stammhörer, der aber auch selber an der ein oder anderen Stelle mit seiner musikalischen Expertise zum Musikgeschichtenlieferanten gerne werden soll. Ich habe mir mal sagen lassen, es gibt da Oldie-Fans, die vielleicht auch auf eine ganze Regalwand von LPs oder Singles oder CDs schauen, und dort verbergen sich natürlich dann auch wieder eine Menge an dort versteckten Musikgeschichten, die auch von uns garantiert noch niemand kennt. Und genau darauf kommt's uns an, Historianer. Oldie Radio ist keine Einbahnstraße, bei der einer alles macht, von der ersten Themenfindung bis zur Songauswahl, bis zur Datenerfassung für die Playlisten, um dann selbst am Ende auch noch der Sprecher zu sein. So ein One-Man-Show-Gedanke, der geht nämlich nicht selten gerade auf die redaktionelle Qualität einer Sendung, wenn da nicht wenige meiner Radiokollegen an die oft wöchentlich wiederkehrende, neu zu produzierende Sendung gedacht wird. Da muss man dann schon manchmal am redaktionellen Tiefgang ein bisschen abstrippen, weil einem einfach die Zeit ausgeht. Und womöglich fühlen sich da jetzt auch einige Kollegen von mir angesprochen, weil es einfach ganz naturgegeben eine echte Mammutaufgabe ist, mal tatsächlich einen stabilen Sendungsrhythmus auch verlässlich jede Woche immer wieder aufs Neue in ähnlich guter redaktioneller Qualität auch vorzubereiten. Lasst uns mal zusammenarbeiten im Sinne all dieser Musikgeschichten, die wir noch nicht kennen, aber gerne kennenlernen wollten, für den Hit History Tageskalender.
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0: Bienvenuti, Signore e Signorini, all'Italia. Das nächste Urlaubskapitel startet mit euch hoffentlich gerne wieder in den Strandurlaub mit Axel Lindner, mit vielerlei Erinnerungen an die rein analoge Frühzeit-Urlaubszeit, die all diese Musik zutage gebracht hatte, damals noch in den 70ern und frühen 80ern, die ihr heute auch wieder auf unserem Spielplan erlebt. Aber nach insgesamt 10-mal Volare, da hatten wir zuletzt nun schon Tippi Tipso als vermeintliches italienisches Stück ausgesucht. Nur ist nun dort weder der dort besungene Calypso italienisch, noch kommt er natürlich aus Mexiko, wie uns das diesmal auch der Natalino Otto glauben lassen möchte. Denn diesmal betreiben wir damit ganz passend thematisch auch Völkerverständigung zwischen einem deutschen Original und aber trotzdem vielerlei italienischer Schlagerversionen, die nun wirklich zu Recht von nördlich dem Alpenhauptkamm dann kommen und in den italienischen Süden transportiert werden, wie unsere Musikkassetten. Denn der deutsche Komponist Heinz Gietz, der übergibt hier an den italienischen Texter Pinci anstatt von Kurt Fels, weil dieses Thema Tippi Tippi Tipso doch gar so italienisch klingt. Also unser neuer Italo-Intro-Song ist ausgesucht, dann auch mit Toni Rehnes, mit Christina Jori, mit Johnny Dorelli oder jetzt auch eben mit Natalino Otto, mit dem auch gar nicht mexikanischen, sondern italienischen Tippi Tippi Tipso.

Der Toni Arenis liefert damit den Sanremo-Gewinner 1962 mit Quando, Quando, Quando. Natürlich auch dann in die deutschen Hitparaden. Aber die Italiener finden auch zeitgleich immer wieder Einzug auch in die amerikanische Hitparadenwelt, was eben kaum einer anderen Musiknation in diesen Tagen immer wieder so vergönnt ist. Der Pat Boone übernimmt dieses italienische Original jetzt auch in die US-Hitparaden. Denn die Italo-Amerikaner-Gemeinde, die hat ja nun in unserer Sendereihe nicht zu Unrecht auch zuvor schon einige Sonderausgaben spendiert

bekommen, zu denen wir dann auch stellvertretend mal nur ein paar der bekannten US-Stars mit italienischen Wurzeln auch eingeladen hatten. Und so wollten wir uns für dieses Urlaubskapitel aber noch ein paar wirklich spannende Originalversionen aus Italien mit dazu holen, die oftmals auch gar nicht so italienisch eingestuft werden, wie vielleicht auch dieses hier, Dimmi Quando, Tell Me When mit Pat Boone.

0: Unser nächster Italo-Klassiker, der beginnt bei uns seine musikalische Reise, diesmal mit Mr. Eckerbilk in Italien mit O Marie, bevor wir dann natürlich auch gleich weiterschalten über den Ärmelkanal rüber zu uns nach Deutschland, jetzt mit Billy Moe, natürlich auch diesmal nicht so weit entfernt vom eigentlich italienischen Original. Aber auch das lösen wir dann auch gleich auf mit Louis Prima im Anschluss mit O Marie, hier mit Billy Moe.
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Mit dieser Version, da verbinden wohl die allermeisten 50s-Freunde dieses italienische Volkslied von O Marie. Aber selbst der Louis Prima hatte mit der Marie schon 1944 ein erstes Mal das ins Repertoire genommen. Und auch dann war die Marie mit ihrem Original längst noch nicht aufgespürt. Denn tief inmitten des Zweiten Weltkriegs, da kommt die Marie auch bereits 1941 in Deutschland mit Adalbert Luther bei der Telefunken ins Studio. Und auch die drei Rhythmas, die legen im selben Jahr bei der Odeon auch gleich noch obendrauf mit der Oma. Marie. Nur kommt das eigentlich zugrunde liegende Original wohl im selben Jahr 1941 dann doch schon von Albert Semprini und Natalino Otto im Duett für O Marie, O Marie.

auch mit dem O Sole Mio Boogie, da blättern wir jetzt mit der Camel Howard mehr als 40 weitere Jahre zurück. Allein schon bis zur wohl ersten Schallplattenaufnahme mit Emilio De Gonsora 1908 und auch dem ersten Charthit von O Sole Mio dann schon 8 Jahre später, 1916, durch den Italo-Amerikaner Enrico Caruso. Aber wir bitten natürlich auch gleich zum Vergleich eine Adaption von Komponist und Texter Aaron Schröder auf unseren Italo-Spielplan unter dem Text It's Now or Never. Und wenn nicht heute, wann sonst, Historianer, wann sollte man diesen Elvis-Titel noch thematisch besser unterbringen können als bei seinen italienischen Vorbildern von O Sole Mio oder There's No Tomorrow oder eben It's Now or Never.

Love Me Warm and Tender alias Ogni Giorno mit Paul Anka. Und der hat für seine italienische Fangemeinde auch eine Menge seiner US-Hits auch nochmal übersetzen lassen. Genauso wie beispielsweise auch ein Neil Sedaka oder eine Annette Funicello. Und die wird uns hier mit ihrem Odio Mio auch zeitgleich sogar landesweit in die US-Top 10 reinrangiert. In England damit die Joan Regan oder auch die Elma Cogan am Start. Und bei uns macht das die Nana Gualdi in Deutschland. Denn alles, was nur ansatzweise mal nach Italien Urlaub klingt, bei uns insbesondere, das wird in diesen Tagen auch immer gerne in die amerikanischen Hitregale übernommen. Nur dann geht's auch wirklich wieder weiter nach Italien, nur zu einigen Originalversionen, die man auch bei uns dann bestens kennt, aber nur allzu selten im Original nach Italien dann verfrachten möchte, nach Odio Mio mit Annette Funicello.

Mit Joe Senneteri und seinem Chariot, da biegen wir zuerst mal noch ab zu den Originalkomponisten Franck Purcell und Paul Moriart, dementsprechend nach Frankreich. Aber die erste gesungene Variante, die kommt eben hier von diesem Italiener, Joe Senneteri, genauso wie auch der Kriminaltango nicht zuerst aus der Schweiz kommt, von Hasi Osterwald, sondern hier unter demselben deutschen Originaltitel vom Komponisten und Sänger Piero Trombetta zum italienischen Original vom Kriminaltango.

Nun aber wieder ab ins Strandcafé zu Maurizio und Sonja. Sie laden uns ein mit Domenico Modugno, während wir natürlich dort auch weiterhin gerne unseren angestammten Italienurlaub auch verbringen. Schon seit Solo Adriano für unsere Stammhörer ja bestens bekannt. Immer mit kostenlosem Tausch inzwischen mit Cappuccino am Strand. Also auch mit so manchem dazwischen gemogelten deutschen Schlagerexkurs auf italienische Art. Denn meine italienischen Freunde, die dachten inzwischen, dass ihre Italiener auch wirklich die musikalischen Trendsetter waren, auch bei uns in Deutschland. Und so musste ich ihnen allmählich auf den jährlichen Tauschkassetten auch immer mal wieder den ein oder anderen deutschen Schlager mit Italo-Format draufgeben, damit die Italiener dort vor Ort auch mal hören konnten, wie ein Domenico Modugno in Deutschland oder in Österreich oder in der Schweiz klingt. Hier mit Peter Alexander im Espresso-Café.

Die Caterina kommt im Original nicht von Perino Como, sondern eben hier aus Italien übergesiedelt mit Tony Dallara. Genauso wie auch hier der Pat Boone oder die King Brothers aus England mit ihrem CCC. Denn auch dafür steht hier nochmal der Italo-US-Hit-Exporteur Nummer 1, Domenico Modugno, mit seinem Original von CCC.

Nur die Marina kommt wie selbstverständlich mit Rocco Granata auch bei uns im Original zur Nummer 1 bewertet. Aber auch hier bewahrheitet sich eine italienische Besonderheit, ganz genauso wie das bei unserer Sendereihe vorher schon war, mit Volare, mit Come Prima oder mit Piove und der Piccolissima Serenata. Die Italiener stellen auch noch Ende der 50er Jahre den Songtitel vor den Interpreten, frei nach dem eigentlich amerikanischen Tin Pan Alley-Wahlspruch »It's the song, not the singer«. Und so gibt's eben auch von der Marina auch viele, viele weitere italienische Variationen zu kaufen, hier mit Franco Duranti, mit Marino Marini. In Deutschland kommt die Marina bei uns mit Leo Leandros, mit Will Brandes oder mit Jack Terry. Und in England hört man die Marina mit der Big Band Banjo Band oder auch hier landesspezifisch mit Al Saxon zur Marina.

0: Julia De Palma fragt hier zum Abschluss noch ganz typisch italienisch: Che sera, sera oder whatever will be, will be. Aber wir beantworten diese Frage natürlich selbstverständlich auch weiterhin mit einem weiteren Urlaubsangebot. Immer nach Italien in diesem Monat, immer ans Strandcafé, wenn ihr mögt. Dann auch schon zu unserem nächsten Teil gleich morgen wieder. Und ich hoffe, ihr habt auch Lust drauf, einige weitere musikalische Reiseetappen hier mit italienischen Sprachwurzeln zu erleben. Denn wenn wir doch schon alle derzeit noch zu Hause sind, ich glaube, so gut wie jeder erinnert sich doch allzu gerne an die zurückliegenden Italienurlaube. Und ich hatte ja nun über einige Jahre die ausgedehnte Gelegenheit, auch in den italienischen Rock'n'Roll-Listen. Und ich hatte ja auch wirklich einige Jahre die Gelegenheit, die ausgedehnten Rock'n'Roll-Listen mit italienischen Wurzeln auch ein bisschen durchwühlen zu dürfen. Und genau davon möchte ich euch in den nächsten Malen auch wieder davon ein bisschen was ausgraben und ans Ohr bringen. Warum also nicht mal ein bisschen ausgedehnter Urlaub machen nach Italien? Und wir hören mal, was dort während der Rock'n'Roll-Zeit auch noch so alles in den Plattenstudios los war. Dann eben auch herzlich gerne ab morgen wieder die nächsten Kapitel aus dem 50s Record Top Regal zu unserer musikalischen Urlaubsreise nach Italien.
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2: Es geht auch schon wieder weiter mit unseren Hit-History-Halbzeiten mit Axel Lindner, jetzt aus den 60s und auch wieder nur mal um ein paar Musikjahre weiter nach vorwärts geschaltet bei unseren Originalversionen berühmter Hits, bei unseren deutsch-englischen 50-50-Pärchen im Rahmen von Beat in Europa und natürlich auch wieder mit einem kurzen Abstecher zu Beat Goes Rhythm and Blues, wenn sich nämlich die britischen Beatbands amerikanische Rhythm and Blues und Soul-Originale auf die Insel holen und wir holen uns dann im Gegenzug natürlich auch den Beat nach Europa mit unserer landessprachlichen Beatrunde nach Frankreich, nach Italien und Holland und auch natürlich auf vollkommen identischer Ebene nach Deutschland. Auch hier wird es dann aber wieder weit weniger Sendezeit geben, als es spannende Musikerinnerungen in 45 Umdrehungen dafür gibt. Aber ganz bestimmt heute auch wieder eine nächste, ganz dicht gepackte erste Hit-History-Halbzeit, so wie wir es an jedem Tag des Jahres auch hier halten wollen, wenn wir uns mal ganz bewusst so ein paar Songgeschichten rauspicken, die auch immer wieder hoffentlich gerne zum Zuhören verleiten wollen, weil man es vielleicht auch gar nicht so vermuten möchte, dass wir hier mit rund 400 60s-Hits an den Start gehen, die mit einem womöglich ganz unbekannten Original ausgerüstet waren. Und dann geht's auch wieder weiter zu Beat Goes Rhythm and Blues. Und wenn dann auch noch mit Beat in Europa der Kontinent auch seine eigenen musikalischen Wege geht, dann ist das hier auch jeden Tag wieder aufs Neue genau unser Ablauf. Wir wünschen wieder viel Spaß zur nächsten Ausgabe der Hit History 60s Halbzeit.
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treffen uns heute zum wiederholten Mal bei den Chart-Erfolgen der Searchers. Diesmal in den britischen Top 20 im Dezember 1965 mit Take Me For What I'm Worth. Und demnach lässt sich auch diesmal wieder dieser so häufig geprägte Begriff der British Invasion wiederbeleben. Denn weit mehr als die Hälfte aller Searchers-Hits, die sind im Grunde alle bereits Neuaufnahmen von ehemaligen US-amerikanischen Originalversionen mit When You Walk In The Room oder Needles and Pins von der Jackie D. Shannon, mit Don't Throw Your Love Away im Original von den Orlans, Sweets For My Sweet spendieren natürlich die Drifters, What Have They Done To The Rain, das findet sich zuvor auch schon mit der Joan Baez, Goodbye My Love kommt von Robert Mosley oder Love Potion Number 9 von den Clovers und eben Take Me For What I'm Worth, das erscheint schon einige Monate vor den Searchers ebenso in Amerika auf dem 64er Album Songs of Our Time von und mit P.F. Sloan.

Bei uns ist garantiert jeden Tag ein Tag wie dieser. Heute bei unserem 60s Originalvergleich mit der Mary Hopkin aus Wales. Sie hat uns aber mit diesem Those Were the Days im Herbst 1968 ihren wohl größten Hit hinterlassen. Mit einer amerikanischen 2, einer britischen und deutschen Nummer 1. Und dabei basiert diese Melodie auf einem traditionellen russischen Volkslied, das auch später erst einen englischen Text bekommen hat, Dear One for Me. Nur auch das Original von diesem Those Were the Days ist zu diesem Zeitpunkt auch schon bereits 6 Jahre alt und stammt von den Limelighters mit Sänger Glenn Yarborough aus dem Jahr 1962. Zur Ersteinspielung unter diesem Songtitel Those Were the Days. Das sind eben die Tage auf der Suche nach den wirklichen Originalversionen mit den Limelighters.

Wir gehen mit der One-Single-Gruppe The Brand jetzt in den britischen Norden nach Birmingham, also zum so betitelten Brumbeat, direkt in der Nachbarschaft des Merseybeat gelegen, mit deren Rhythm and Blues Auswirkungen auf der Insel. Denn natürlich geht's hier bei Beat Goes Rhythm and Blues auch jeden Tag für diesen kurzen einen Moment nur darum, was dort im Mutterland der Beatmusik so alles passiert war, was bei uns so gut wie nie in diesen Tagen unter dem Schlaglicht des Rhythm and Blues gesehen wird. Bei uns hieß es da zum Beispiel mit den Kings von I'm a Lover, Not a Fighter ganz konsequenterweise auch immer generell Beatmusik. Nur mit der britischen Rhythm and Blues Brille betrachtet, da gibt's hier natürlich alles, woran sich ein durchschnittlicher britischer Teenager damals erinnert, auch im dazugehörigen Rhythm and Blues Original. Und das bedeutet eben, dass es bei so einem Song auch nicht nur die Athenians und die Kings und The Brand oder die britischen T-Bones damit gibt auf der Bühne, sondern diesen Sound der schwarzen Rhythm and Blues Vorbilder, den wollen sie alle adaptieren, damit am Wochenende direkt von der Bühne runter auch ordentlich Stimmung entsteht, weil eben gerade auch solche vermeintlichen Non-Hits mit ihren schwarzen Originalversionen dort zum Trendsetter werden im ganzen Land mit Lazy Lester und I'm a Lover, Not a Fighter.

Dieses Mal gibt's bei Beat Goes Rhythm and Blues für so manche wieder viel zu viel Affentheater rund um all diese frühen Beat-Experimente in 45 Umdrehungen, die eigentlich im Grunde nichts anderes sein sollten als immer die landestypische britische Variante von einem schwarzen US-Vorbild, diesmal aber auch schon direkt aus dem amerikanischen Musikfernsehen importiert von Shindig mit den Hollies aus ihrer zeitgleichen EP und ganz genauso auch gleich mit Wayne von Montana and the Mindbenders, ebenfalls in Manchester beheimatet. Davon ebenfalls aber keine Single ins Hitparadenrennen zu schicken, denn diesmal hatte von diesem Too Much Monkey Business der Keith Powell mit seinen Valets im nahegelegenen Birmingham schon die Nase vorn, mit der inzwischen auch schon oft einzigen britischen Single von so einem US-Hit. Denn der wird dann auch konsequent gegen alle anderen verteidigt, auch zum Beispiel mit den Applejacks, mit den Kinks, mit den Downliners Sekt. Aber wenn schon so ein Chuck Berry-Klassiker allein schon in einem Jahr insgesamt 7 britische Schallplattenversionen an den Start bringen kann, dann zeigt das auch wieder ganz absolut eindrucksvoll, wie mächtig auch der Chuck Berry auf der Insel so wahrgenommen wird, auch mit einem ehemals reinen Rhythm and Blues-Hit von Too Much Monkey Business mit Wayne Fontana und den Mindbenders.

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war unser Freund Maurizio in Mailand auch ganz bestimmt ganz besonders stolz, dass er uns hier nicht immer nur bestens mit Songs und Informationen aus Italien und Spanien auch versorgt, sondern dass auch hier sein Namensvetter Maurizio Arzieri bei Beat in Europa hier diesen hörenswerten Beitrag abliefert, als der Maurizio auf den Spencer Davis Group Hit von Gimme Some Lovin'. Und wenn wir das auch genau 1:1 übersetzen, dann bringt uns damit auch der Frederik aus Paris auch noch die passende französische Single-Variante damit an den Start mit der jungen Sylvie Vartan und Donne-moi ton amour, gib mir deine Liebe oder eben Gimme some lovin'.

was bei uns verbiet in Europa auf Italienisch und Französisch an den Start kommt. Dafür gibt's auch bei ganz ähnlicher musikalischer Grundlage meistens auch noch eine spanischsprachige Entsprechung. Hier mit Los Chavalayos im Namen von Stevie Winwood und Gimme Some Lovin'.

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Wir gehen diesmal mit dem Mr. Lion von der schottischen Gruppe Marmalade nach Glasgow zu ihrem Debütalbum There's a Lot of It About ins Jahr 1968. Und dort sammeln Sänger Dean Ford und der Komponist Junior Campbell nicht nur die aktuellen Hits mit den Lovin' Things oder Wait for Me, Mary Ann, sondern dazu kombiniert ihre Plattenfirma auch noch 12 weitere Songs, mit denen wir jetzt zu einem eigenen Zweiteiler dann starten wollen mit unserem Album des Tages, There's a Lot of It About. Es gibt eine Menge kennenzulernen, auch abseits der Hits, mit unserer ersten Station an der Third Avenue von Marmalade.

ein Glas eingeweckte Orangenmarmelade. Die findet sich auf der Vorderseite des Albumcovers There's a Lot of It About. Aber dort koppeln die fünf dann auch noch eine dritte Non-Hit-Single mit aus, mit der man sie dann 1967 aber buchstäblich im Regen stehen lässt, bevor es dann aber zu ihren ersten Chart-Erfolgen dann kommt. Demnächst zu unserem Teil 2. I See the Rain mit Marmalade.

gehen diesmal wortlos nach Dänemark ins Beatjahr 1964 mit den Rockin' Ghosts im Namen von Komponist Franz Leha mit seiner Melodie vom Waldmägdelein im Jahr 1905 aus der Lustigen Witwe und demnach auch schon während der Swingzeit mit Guy Lombardo, mit Ray Noble oder auch mit Artie Shaw in den 30er Jahren urvertont, genauso wie auch In the Mood, nicht von Glenn Miller entstammt im Original, sondern von Edgar Hayes bei unserer Staffel der Originalversionen berühmter Hits. Und genau 25 Jahre später, da landet diese Melodie dann ebenfalls in Dänemark bei den Rockin' Ghosts mit In the Mood.

dieser britischen Nummer 1 vom Cinderella Rockefeller. Da biegen wir heute ab am 13. Juni zum Geburtstagsausflug mit Esther Oferim an der Seite ihres Mannes Abi. Auch bei uns in Deutschland in den Top 5 gelandet. Und sogar noch einen Tick besser kommt dann ihre nächste Single Morning of My Life auch in die deutschen Hitparaden mit Abi und Geburtstagsjubilarin Esther Oferim.

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Wir kommen heute auch noch kurz zurück auf einen Soul-Geburtstag hier mit James Carr, heute geboren am 13. Juni 1942 in Cahoma, Mississippi, als James August Carr mit seinen Anfängen im Gospelchor und dann ab 1964 gelandet in Memphis beim Goldwax-Label-Boss Quentin Clunch, stand unter Vertrag. Und so kümmert sich dort im Süden auch schon zum wiederholten Mal eben ein weißer Label-Boss um die Erfolgsgeschichte eines schwarzen Soul-Sängers. Mit am Ende 10 Billboard-Hits zwischen 1966 und 69, die wir aber nun alle eher als Soul-Ballade angelegt kriegen. Und so schrammen wir mal eben ganz bewusst am Soul-Balladensänger James Carr ein bisschen vorbei. Denn er hat ja nun wirklich auch was anderes zu bieten. Talk, talk, wir sprechen mal kurz über die Northern Soul-Karriere von James Carr.

Losing Game, seine kräftigen Single-Seiten, die verlieren zwar zu Hause in Amerika stetig gegen die Balladen-Hitseiten mit James Carr, aber wir picken uns dafür eben nur zu gerne mal die ein oder andere tanzflächengeeignete B-Seite dazu raus, die dann natürlich aber dafür auf der Insel zum Northern Soul-Moment wird. Und das ist ja eigentlich auch das, was ich von unseren Jubilaren ganz gern mitteilen möchte. That's what I want to know aus den Northern Soul Top 500 von und mit James Carr.

Wir gehen für unseren nächsten kleinen Geburtstagsausflug diesmal an den Funky Broadway nach New York. Heute am 13. Juni 1943 in Buffalo, New York, geboren. Und bevor er dort dann 1965 seine Band als Dyke and the Blazers gründet, da begleitet seine Band zuvor auch schon den Eddie LeVert mit seinen OJs bei den Miracles, mit dem Bassisten noch ohne Gesangseinsatz bei den Blazers für die OJs.

The Storm is Over. Der erste Sturm ist dann ab 1965 als Backingband bei den OJs auch schon wieder vorbei, als sich der Dyke, wie sie ihn alle nennen, ab diesem Jahr mit seiner eigenen Band selbstständig macht. Der Eddie LeVert mit seinen OJs, der kommt aber gleich in nur 3 Kalendertagen, auch am 16. Juni, sofort wieder auf unseren Geburtstagskalender, dann in eigenem Namen. Aber es dauert dann auch noch 2 weitere Jahre für unseren Jubilar heute bei Art LaBue in Hollywood, bis er dann einen Schallplattenvertrag bekommt als Dyke and the Blazers. Inzwischen also schon 1967 angekommen und damit auch schon deutlich beim On the One Funk Groove vom Soul Brother Number One James Brown auch mit angelehnt. Denn so wandert jetzt endgültig der betonte Takt weg von der 2 und der 4 auf die betonte 1, eben Off the One, wie das der Funkbuchautor Ricky Vincent auch so treffend in seinem Buch auf den Punkt bringt, mit dem buchstäblich so scharfen neuen Funk-Rhythmus von Dyke and the Blazers in den Hitparaden. So sharp!

mit dem Funky Walk East. Da kommt unser Jubilar dann 1968 nach dem Funky Broadway auch gleich mit dem nächsten Modetanz, auch wieder Off the One in Schwarz und in Weiß in die Hitparaden. In diesen aber nur 3 Jahren, da sammelt der Dyke mit seinen Blazers insgesamt 10 Charterfolge. Auch immer ganz konsequent in der Zeit der Black Power Bewegung mit seinem treibenden Bass immer auf die 1, Off the One. Und so folgt er in diesen Tagen auch dem so prägnanten Rhythmuswechsel von James Brown, weil sie sich durch diesen neuen Groove auch insbesondere von den weißen Pop-Instrumentierungen auch abwenden wollen, eben in diesen Tagen für ein neues schwarzes Selbstbewusstsein, nicht nur für Musik Amerika. Let a woman be a woman, let a man be a man. Lasst uns einfach so sein, wie wir sind. Mit einer weißen 36 und einer schwarzen Nummer 4. Absolut zeitgemäß mit diesem Spagat. Auch heute bei R. Lester Christian alias Dyke and the Blazers.

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mit unserer heutigen Elvis-Ballade. Da werden bestimmt einige Oldie und vor allem die Elvis-Fans überrascht sein, wer hier zu diesem The Fool das Original vertont, zu diesem US-Rang 17 und auch einer englischen Position 15 im April 73. Insgesamt veröffentlichte Elvis ja zu Lebzeiten 24 Studio und auch noch 6 Live-Alben und dazu 20 Soundtracks. Und hier verkauft sich das dazugehörige Album namens Elvis auch zum wiederholten Mal auch mehr als 1 Million Mal in Fankreisen. Da wird diese LP deshalb auch gerne The Fool Album genannt, weil eben dieses der erste Track auf Seite 1 ist. Und diesen Track entlehnt sich der Elvis im März 72 von einem aktuellen Instrumental-Album aus deutscher Produktion. Denn das Original, das komponiert 1969 schon der James Last unter dem Songtitel No Words. Aber nachdem der Elvis ja nun wirklich immer Words braucht, da engagiert er sich den amerikanischen Texter Carl Sigman, der zuvor auch schon in Zeiten von Duke Ellington oder Glenn Miller zugange war. Auf dessen Konto geht beispielsweise auch Answer Me oder der englische Text von The Day the Rain Came, also am Tag, als der Regen kam. Auch der Text für Tommy Edwards und sein It's All in the Game geht auf sein Konto von Carl Sigman, genauso wie auch Where Do I Begin, die gesungene Version von der Love Story für den Andy Williams. Also ohne ihn, da wäre dieses The Fool für den Elvis eher No Words bei James Last dann ursprünglich verblieben. Nicht nur in Deutschland, einer der erfolgreichsten deutschen Exportschlager aller Zeiten, ohne Worte. No Words von und mit James Last.

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1: Unsere heutige Polizeiserie, der California Highway Patrol, die wird auch bei uns dann unter dem Originalserientitel der Chips ins deutsche Fernsehprogramm dann bei RTL übernommen. Allerdings dann auch wieder erst knapp 10 Jahre nach der Originalausstrahlung der insgesamt 139 Episoden in den Jahren 1977 bis 83 mit den beiden Motorradpolizisten John Baker und Frank, genannt Ponch Poncherello. Und natürlich kommt das C bei den Chips aus Kalifornien und die Hips, die stehen dann für Highway Patrol Station. Die meisten Fälle der beiden enden aber dann meistens mit einer spektakulären Verfolgungsjagd. Aber es geht auch manchmal um Alkohol am Steuer oder um Geisterfahrer und Fahrerflucht. Alles, was die beiden Police Officers zu bekämpfen haben. Also auch immer eine typische Vorabendserie, die wird gedreht auf den Original-Highways im San Fernando Valley. Immer nur mit den Verfolgungsszenen auf einem noch nicht eröffneten Teilstück des Highways. Und der Erfinder der Serie, Rick Rosner, der war seines Zeichens ebenfalls Polizist und war daher auch immer recht realitätsnah unterwegs. Immer dann zu dieser Erkennungsmelodie von Komponist John Parker für insgesamt 139 Episoden der Chips.

Für viele Film- und Musikfreunde kommt diese Titelmelodie vom Entertainer aus dem Film Der Clou, extra von Pianist Marvin Hamlisch, diesmal im Jahr 1974 auch gleichzeitig in den amerikanischen Top 3. Aber Historianer, die Handlung dieser Ganoven-Komödie mit Paul Newman und Robert Redford in den Hauptrollen, die spielt nicht umsonst bereits in den ersten Jahren des 20. Jahrhunderts, als die beiden Trickbetrüger Henry Gondorf und Johnny Hooker sich am Mafia-Boss Doyle Lonergan rächen wollen. Am Ende setzt der Doyle Lonergan dann $500.000 aufs falsche Pferd und er wird obendrein auch noch von der Polizei festgenommen. Und so erhält dieser Film The Clue, im Original The Sting, 1974 insgesamt 7 Oscars, unter anderem als bester Film, bestes Drehbuch, beste Regie und eben auch hier für den Marvin Hamlisch die beste Musik. Nur die beste Musik kommt eigentlich gar nicht von ihm, sondern sie ist, wie wir gleich hören werden, zu diesem Zeitpunkt bereits fast ein Dreiviertel des Jahrhunderts alt. Denn der Clou für die Musikfreunde, das ist eben dieses Original von Scott Joplin, bereits aus dem Jahr 1900 für uns überlassen, inzwischen von Pianowalzen soundtechnisch restauriert und für die Nachwelt perfekt aufbereitet, damit wir diesen Entertainer mit zum ältesten Musikschlager werden lassen können für unsere komplette Jahresrundreise mit dem schwarzen Ragtime-König Scott Joplin mit fast 75 Jahren Zeitzwischenraum zwischen dem Clou und diesem Original. Entertainer!

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2: Unsere 70s-Hit-Halbzeit mit Axel Lindner, die hat natürlich auch heute wieder zwei weitere Songgeschichten für euch parat. Diesmal aus dem Jahr 1974. Und zum einen picken wir uns auch gleich nach unserem 70s-Hit-Einstieg wieder ein weiteres Songpärchen raus, auch aus unserer Jahresstaffel der Originalversionen berühmter Hits. Und dann zur zweiten Viertelstunde wie immer auch unseren deutschen Schlagervergleich zum jeweils englischsprachigen Original. Nur dann ist es auch wieder genug aus den Hitparaden, dann schauen wir auch nochmal für einen kurzen Moment lang vorbei bei unseren ausgesuchten Non-Hit-Pärchen aus dem Jahr 1974. Und so geht's los mit unserer täglich neu bestückten Hit-History-Halbzeit.
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Keep on Singing mit Helen Reddy aus ihrem Album Love Song for Jeffrey. Diesmal greifen wir uns zur Songstory mal eine Nummer 1 aus den sogenannten Adult Contemporary Charts raus. Also den Hitparaden für die ältere Generation. Die wurden im Billboard Magazin eingeführt ab 1961, um damit dem Geschmack, man höre und staune, der über 25-Jährigen Rechnung zu tragen. Also im Prinzip eigentlich auch nichts anderes als eine weitere zielgruppenorientierte Hitparaden, genauso wie zum Beispiel die Rhythm and Blues Charts oder die Country Charts. Und die dort besonders erfolgreichen Songs, die schaffen es dann natürlich auch, wie hier die Helen Reddy, in die Top 15 der zeitgleichen Poplisten. Aber dieses Keep on Singing, das hat sich seinen Hit-History-Song-Status natürlich auch deshalb ergattert, weil dazu wenige Monate zuvor bereits von Austin Roberts eine Originalversion zu hören war, die auch ebenfalls in die Top 50 bewertet wurde. Dieser Austin Roberts, der macht dann 2 Jahre später auch das Original vom deutschen Frank Farian-Hit Rocky, das Ganze dann auch in den amerikanischen Top 10. Nur heute, da sponsern ihm die Komponisten Danny Jensen und Bobby Hart genau diesen Originalhit von Keep on Singing für Austin Roberts.

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Wir lassen diesmal mit Dominik die 50-50-Pärchen hier im wahrsten Sinne des Wortes per Rakete starten mit seinem Rocket im Jahr 1974 direkt im Schlepptau zur britischen Nummer 2 von Mutt. Und nachdem aber ihr Rocket dann auch bei uns in die Top 10 bewertet wird, da gehört es eigentlich schon zur Pflichtaufgabe der deutschen Textdichter-Gilde, dass man sich mal eben ein deutsches Hit-Abbild davon macht, um sofort am Original auch 25% immer gerne mitverdienen zu können. Und genau dazu sind natürlich auch ganz besonders solche Newcomer wie ein Dominik ganz hervorragend geeignet. Denn mit deutschem Glamrock, da kommst du da

Aus der Rubrik verspätete Komponistenaufnahmen, dann nehmen wir die Helen Reddy auch schon zum wiederholten Mal auf unseren Originalspielplan, denn auch ihre Nummer 1 vom Angie Baby, die kommt vom Komponisten und Sänger Alan O'Day auf dem Album Appetizers, dann aber erst 3 Jahre später, 1977. Der Titel sagt's eigentlich schon recht eindrucksvoll, was der Alan O'Day damit ausdrücken wollte, dass er nämlich auch seine zeitgleiche Nummer 1 vom Undercover Angel auch so ein bisschen anfüttern möchte mit dieser um 3 Jahre verspäteten Originalidee von seinem Angie Baby mit Alan O'Day.

0: Das war's auch schon wieder mit unserer Hit-History-Halbzeit aus dem Jahr 1974. Aber gleich morgen gibt's davon natürlich eine nächste Kostprobe und jetzt geht's auch gleich weiter mit dem Teil 2 von unserer Hit-History-Halbzeit.
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0: Der Freitag ist ja hier bei der Oldie Valley Roding nicht nur für mich immer wieder ein ganz besonderer Tag, dann auch später noch abseits von unserem Hit History Tageskalender, denn dann können wir uns, wenn ihr Lust habt, auch nach den 3 Stunden vom Hans D. mit seiner Sendung Ab ins Wochenende direkt in seinem Anschluss heute auch gerne gleich nochmal treffen, wenn ihr Lust habt, dann ab 21 Uhr zu einer Stunde Meet the Beat Reloaded, Beat Non-Hit Singles aus den Jahren 1965 bis 67, weil auch direkt im Anschluss danach der Wolfgang auch noch mit seinen entsprechenden Jahresrunden von Top of the Pops auch zu hören ist. Und ich wollte mal ganz scherzhaft gemeint seine Vorgruppe sein. Außerdem können wir uns dann auch gerne häufig parallel zu Ab ins Wochenende beim Hans D. auch auf der OBR-Wunschbox-Seite gerne treffen. Da nehme ich mir ja auch ganz gerne mal so manchen Wunsch zur Überraschungsbox in den Tageskalender hier mit. Also bleibt am besten einfach gleich hier bis 22 Uhr mit uns dabei, zu Ab ins Wochenende ab 18 Uhr mit dem Hans D., zu Meet the Beat Reloaded ab 21 Uhr mit mir dann wieder und Top of the Pops dann 22 Uhr mit dem Wolfgang bei der Oldie Welle Roding. Hätte mir damals einer vor gut 30 Jahren im UKW-Funk gesagt, du machst jetzt im 21. Jahrhundert ein Zuhör-Oldie-Radio, dann hätten mich damals garantiert alle Werbestrategen für verrückt erklärt. Aber eben genauso verrückt wollten wir auch sein. Denn sie konnten mir damals auch noch nicht mal ausreden, dass Musikgeschichten einfach ins Radio gehören, damit Menschen auch zuhören wollen. Und dafür danke ich euch da draußen an den Geräten ganz besonders, dass ihr Musikgeschichte auch als zuhörwürdig betrachten wollt. Denn wer erst gar kein Zuhörangebot macht, der bekommt auch keine echten Zuhörer. Und deshalb freue ich mich auch schon auf morgen mit euch zu einer nächsten Zuhörgeschichtenpackung bei unserem Hit History Tageskalender.

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1: Herzlich willkommen, Historianer und Tanzfreunde. Heute darf euch der Axel Lindner mit einladen zu einer weiteren Stunde. Nicht nur für die Münchner Rock'n'Roll-Tanzmusikgeschichte, sondern nach knapp 50 Jahren vom 50s Record Hop. Da darf man bestimmt auch schon mal von so einer Institution sprechen, die auch schon weit über die Grenzen von München hinaus längst bekannt geworden ist. Wir reisen mit dieser Sendereihe heute schon zum insgesamt 19. Mal für diese Stunde in die Zeit der Rock'n'Roll-Tanzgeschichte, immer noch in die längst schon legendär gewordenen Anfangstage im damals sogenannten Popclub. Aber wenn wir auch von dort auch mal ein Stück weiter zurückschauen wollen in die dortige Gastronomiegeschichte, dann ist auch der Popclub längst nicht der Anfang des musikalischen Geschehens dort in der Lilienstraße 51, ganz in der Nähe vom Deutschen Museum. Ein paar hundert Meter weiter in derselben Richtung, da findet sich inzwischen auch schon ein längst legendär gewordenes Kino mit den Museumslichtspielen, wo man nun ebenfalls schon seit Ende der 70er Jahre anfangs täglich noch die Rocky Horror Picture Show zu sehen bekam. Also lohnt sich's doch mal auch zu unserer 50s Record Hop Erinnerungsreihe dort mal zur Lokalgeschichte ein bisschen einzutauchen, damit dieser so langlebige Tanzabend dort auch ins passende Zeitgeschehen gebracht werden kann. Und selbstverständlich gibt's auch heute wieder dazu eine neue Packung an Frühzeit-Popclub-Klassikern, die sich über die Jahrzehnte jetzt auch schon in den CD-Schlitzen oder auch als MP3-File auf den Tanzflächen bestens gehalten haben. Aber unser heutiger Auftaktsong, der schlägt diesmal so richtig aus der Art, denn wir gehen jetzt erstmal für ein paar Momente in die wirkliche Frühzeitgeschichte des Tanzclubs, noch weit bevor, als es dann 1972 zum Start des 50s Record Hop kommen konnte. Jetzt also zum Anfang noch ins sogenannte Sahara Dancing als ersten offiziellen Münchner Beatschuppen mit Dance Franny Dance, hier mit Floyd Dakel.

Dance, Franny Dance, heute zu Beginn unsere passende Einstimmung dort in der Münchner Au. Der erste offizielle Münchner Beatschuppen hat damit geöffnet, damals als das Sahara Dancing. Der Erfinder und Hobbygastronom Hansl Bauer gründet diesen Club ursprünglich mal in der Münchner Au als das Wagnerbräu. Bevor dann daraus das Sahara Dancing Ende der 60er Jahre werden wird, als Inhaberin mit der Katharina Valente. Und so verdanken wir der Katharina Valente im Prinzip auch die Umbenennung in den Popclub noch in den 60er Jahren. Im Nebeneingang desselben Gebäudes wird in diesen Momenten auch noch ein zweites Lokal, Lillian's Affair, mit eröffnet. Das bekommt seinen Namen natürlich durch die Adresse in der Lilienstraße 51. Und nachdem die Katharina Valente auch den Paul Würges ganz gut kennt, seit seinem Film Gruß und Kuss vom Tegernsee, so wird der Paul dort bald auch zum Stammgast-Bandleader, wenn aus der Lillian's Affair dann plötzlich die Crazy Alm wird. Und so kommt die Münchner Rock'n'Roll-Legende Paul Würges mit seinen Rock'n'Roll Stars in die Crazy Alm, quasi die regelmäßige Live-Komponente für die Rock'n'Roll-Fans, die sich nach der letzten 50s Record Hop-Scheibe im Popclub ab 22 Uhr dort treffen wollten, um den Abend mit noch mehr Rock'n'Roll-Sound dann ausklingen zu lassen, mit Paul Würges hier direkt aus dem Film Gruß und Kuss vom Tegernsee mit dem Black Boy Jackie.

der Black Boy Jackie Paul Voorhees und seine Rockin' All Stars quasi direkt nebenan immer zugange als im Popclub jeden Sonntag ab 22 Uhr die Schallplattenspiele dann schon wieder zugeklappt werden. Und diese für heutige Verhältnisse doch recht frühen Öffnungszeiten des Popclub, die haben auch nicht zuletzt zu diesem großen Erfolg dieser Veranstaltung auf uns Jugendliche damals perfekt beigetragen. Denn wo kann man denn schon als unter 16-jähriger Teenager hingehen und so ein Flair einer richtigen Abendveranstaltung ganz offiziell miterleben? Anderswo, da öffnen manche Clubs erst um 22 Uhr und sind demnach für die Jüngeren eigentlich passé. Nur der Popclub wollte eben gerade damit auch den jungen Rock'n'Roll-Fans eine Heimat geben, was dann aber leider bald dann nicht mehr fortgeführt werden wird in der nächsten 50s Record Hop-Lokation dann in der Maxi-Manuel-Brauerei. Ich war aber damals noch zu jung, um dem Chuck noch deutlicher ins Gewissen zu reden, aber ich hab's mir immer gedacht, diese unschätzbaren Vorteile einer Münchner Rock'n'Roll-Gesellschaft vor 22 Uhr, dass dort eben auch unter 16-Jährige dort ihre Musik hören konnten und so mit diesem Sound als ihre eigene Jugendkultur überhaupt mitwachsen konnten. Aus meiner ganz persönlichen Sicht die erste ganz zentrale Fehlentscheidung, bald die Münchner Rock'n'Roll-Jugend von dieser Szene irgendwie mit abzuhängen, weil in Zukunft bald die Öffnungszeiten dann nicht mehr wie hier im Popclub angelegt waren. Immer freitags von 19 bis 23 Uhr und der Standard Sonntag war immer 18 bis 22 Uhr. Bevor es dann für die ein oder anderen nahtlos weitergeht, nur einen Stock tiefer in der Crazy Alm mit Paul Voorhees und die Boys und die Babys.

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2: Wenn wir uns diesen Rock'n'Roll-Abend im Popclub von 1972 bis 86 mit diesen recht frühen Öffnungszeiten nochmal vergegenwärtigen, dann war das die Einstiegsmöglichkeit der jugendlichen Rock'n'Roller in diese Szene. Das heißt, viele Langzeitfans bekamen dort als Teenager noch unter 16 ihre ersten Rock'n'Roll-Wurzeln angeboten, weil man eben auch offiziell bis zum Ende der Veranstaltung bleiben durfte und man damit auch ganz selbstverständlich das Gefühl hatte, vollwertig mit dazuzugehören. Was meint ihr, was meine Eltern damals gesagt hätten, wenn der Popclub beispielsweise eine spätere Öffnungszeit wie im Max-Emanuel gehabt hätte, so von 20 bis 1 Uhr? Damit wären die Jugendlichen damals wohl nie derart massiv in die Rock'n'Roll-Szene mit aufgenommen worden. Und seit es auch diese frühen Öffnungszeiten nicht mehr gibt, seither gibt es urplötzlich auch kaum mehr jugendliche Fans, die ganz einfach nur wegen der passenden Öffnungszeit ihre erste Prägung von diesem Rock'n'Roll-Abend bekommen konnten. Denn der Popclub, der war nun weiß Gott was komplett anderes als eine Teenager-dominierte Tanzschule vielleicht, wo man nur unter sich Tango oder Foxtrot oder Jive tanzen sollte. Der Popclub war das generationenübergreifende Bindeglied der Rock'n'Roll-Szene von jung bis alt, vom Teenager bis zum Rentner, alle waren sie da. Und ich will mal behaupten, dass auch heute eine Vorverlegung der Öffnungszeiten wirklich keine schlechte Wahl wäre, um gerade auch wieder mehr Jugendliche in die Szene zu integrieren. Mit denselben Songs, wie sie damals schon faszinieren konnten und die Verbindung herstellen konnten von den Jugendlichen unter 16. Mit den vielleicht ersten Schminkversuchen hier mit Big Joe Turner, mit Lipstick, Powder and Paint.

Ich bin mir mit meinem eigenen Werdegang dort definitiv sicher, dass ich all diese Scheiben, wie auch hier dieses Wiggletail von Pianist Googie Renee, nie kennengelernt hätte, wäre ich denn da nicht schon so früh damit in Berührung gekommen. Sicher hat dieses Thema der allerersten ganz intensiven musikalischen Prägung eines Teenagers auch einen ganz wichtigen Anteil, ob man in diesen Tagen vielleicht Punk oder Ted oder Popper wird oder man auch ganz neutral eben nur zum Rock'n'Roll sich hingezogen fühlt. Wir hatten mit dem Popclub genauso wie er war damit wohl die einzige Chance, mit dieser Intensität überhaupt klarzukommen, und die kam vom Rock'n'Roll. Wären wir als unter 16-Jährige damals noch ausgeschlossen worden, wäre wahrscheinlich mal zumindest unser musikalisches Leben ein bisschen anders verlaufen. Vielleicht lohnt sich's auch im 21. Jahrhundert, diesen Blickwinkel vom 50s Record Top auch nochmal hochzuholen. Denn immer nur jede Veranstaltung in die Nachtstunden zu legen, das schneidet den Jugendlichen die Entfaltungsmöglichkeit damit ab. Und es muss ja auch nicht schon mit einem 14-jährigen Frankie Lyman hier erst losgehen. Aber die Faszination Rock'n'Roll, die hat bestimmt für mich schon damals in diesen Tagen angefangen, weil ich Teil dieser Geschichte sein durfte. Und wir hatten das Glück eben mit diesem passenden Nährboden beim 50s Record Hop.

Diese vier doch recht ähnlich instrumentierten Singles mit Frankie Lymon, mit Jimmy Hughes, mit Thurston Harris und auch hier mit Bobby Day, die will ich auch nochmal ganz gerne dazu nutzen, um gerade auch diesen immer fließenden Tanzrhythmus beim 50s Record Hop nochmal rauszustellen. Wir hatten das ja für unsere Stammhörer schon in den zurückliegenden Ausgaben hier mehrfach zum Thema gemacht, vor allem auch aus dem Blickwinkel der DJs. Aber solche recht homogenen Tanzserien, die sind auch für das Tanzpublikum oftmals genau der Moment, um sich auf der Fläche einfach nur mit der Musik wirklich vereinen zu können und den immer stetig leicht steigenden Tanzgroove dann auf sich wirken zu lassen, oft auch nur ganz unterschwellig, aber dennoch immer mit dieser Intensität, die diese Szene auch bis in unsere heutigen Tage auch weiter mitprägt. Wir gehen jetzt nur einen Tick schneller mit Roy Brown auf die Florida Keys zum Gal from Kokomo.

She's got me hooked, line and sinker aus der Crescent City New Orleans. Und ich möchte euch jetzt gerne auch ein kleines Soundexperiment vorschlagen. Denn wenn ihr euch jetzt schon über die zurückliegenden Minuten so ein bisschen mit eingegroovt habt mit den eher poplastigen Rhythm and Blues Beats, da will ich euch für die nächsten Scheiben mal mitnehmen zu einer nicht ganz einfach zu verdauenden Runde, die man als Popclub Insider sicher vollkommen normal findet, aber für einen Oldie Freund, der jetzt vielleicht während dieser Stunde zum ersten Mal sich mit draufschaltet, für den wird's jetzt vielleicht nicht so ganz leicht verdaulich, aber nichtsdestotrotz typisch Popclub, hier typisch 50s Record Hop mit den Philharmonics zum Teen Town Hop.

0: eigentlich einem Jazz-Saxophonisten Rusty Bryant. Da dreht sich hier das Tanztakt-Karussell mit dem Merry-Go-Round immer schneller und schneller. Und wenn ihr euch auch vielleicht schon eine ganze Weile lang hier beim 50s Record Hop in den zurückliegenden Wochen schon mit eingegroovt habt, dann seid ihr jetzt bestimmt auch schon ganz gut bereit für diese beiden Mega-Knaller an der Tempospitze. Dabei darf ich euch aber jetzt schon verraten, dass wir in den kommenden Wochen auch noch ein paar weitere dieser typischen Tempospitzenklassiker hier gerne aus dem Blickwinkel des 50s Record Hop mit reinnehmen wollen, denn genau sowas macht diesen Abend bis in unsere heutigen Tage so einzigartig. Diese beiden weißen Bandleader Dan Terry und Ray Conniff, die kann man durchaus auch mal mit einem seichten Easy Listening Touch erleben, aber beim 50s Record Hop, da wird dieser Teenager zum absoluten Stimmungsmagneten, wenn es das Publikum und der Aufbau der Serie denn erlauben. Hier mit Dan Terry zum Teenager.
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Der Beanie Boy Boogie mit dem Bandleader Ray Conniff, den man ja durchaus auch später mit Balladen von Somewhere My Love auch ganz gut kennt mit den Ray Conniff Singers. Aber hier natürlich ganz andere Töne. Ich hoffe aber, ihr habt dieses kleine Soundexperiment jetzt auch vielleicht ganz spannend gefunden. Denn soweit ich Rock'n'Roll Tanzabende dieser Art irgendwo anders kennenlernen konnte, sowas macht den 50s Record Hop gerade auch in den Anfangsjahren im Popclub so einzigartig. Wenn da neben der Tanzfläche auch noch Dutzende mitklatschende und anfeuernde Zuschauer nebendran stehen und sich die Wucht dieser Temposteigerung einfach auf die Tanzfläche übertragen muss. Aber es hätte auch ganz bestimmt so eine Tempospitze geben können, hier mit Simon Crumb und Bobcat Bob.

0: Marie mit Louis Prima hier 1956 auch längst schon in der Zweitversion am Start und bei uns für heute auch gleichzeitig das Ende unseres heutigen Tanzausflugs. Ich hoffe, unsere kleine Anfangsreise in die Prä-Popclub-Tage heute zu Anfang haben euch so einen kleinen Eindruck auch weitergeben können, wie langlebig diese Veranstaltung jetzt schon ihre Kreise zieht. Aber eigentlich war das keine Nachtleben-Veranstaltung, sondern viel eher ein jugendgeeignetes Frühabendprogramm, wie ihr das auch in der kommenden Woche nochmal miterleben könnt, wenn ihr Lust drauf habt. Denn dann wird genau am 3. Mai 1986 angekündigt werden, dass der Popclub zum 29. Juni diesen Jahres wegen Renovierung geschlossen wird. Dabei stand es nun wirklich absolut außer Frage, dass dieses Lokal nicht nur oberflächlich renoviert werden musste, sondern im Grunde musste man das total sanieren. Aber trotzdem wird nach diesem 29. Juni 1986 die Münchner Rock'n'Roll-Welt nie wieder so sein, wie sie dort Ende 1972 schon gewesen war. Diese Magie und die Strahlkraft dieses ersten Rock'n'Roll-Szene-Lokals, die wirkt bei diesem Abend in so vielen Köpfen und Erinnerungen noch weiter nach bis ins 21. Jahrhundert. Und auch für diejenigen, die dort selbst auch nie einen Live-Eindruck mitnehmen konnten, denen hat es vielleicht dennoch Freude gemacht, dass wir mal hier ein paar Eindrücke zumindest akustisch wiedergeben konnten, hier für diese Tage des Münchner Rock'n'Roll-Fiebers. Der Axel Lindner sagt in jedem Fall wieder herzlichen Dank heute fürs Mitreisen in eine längst noch nicht vergangene Zeit beim 50s Record Top.
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